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1: Für die Meldungen im Studio Michael Miem. Die verfügbaren Wasserressourcen gehen nach Angaben der Weltwetterorganisation zunehmend zurück. In vielen Regionen sinkt der Abfluss der Flüsse, Gletscher verlieren weiter an Eis und auch die Grundwasserstände nehmen ab. Besonders deutlich zeigte sich das 2025 in Zentral- und Osteuropa. Dort lag der Grundwasserspiegel im Vergleich zum Durchschnitt der Jahre 2014 bis 2024 besonders weit unter dem üblichen Niveau. In weiten Teilen Nordeuropas war die Entwicklung dagegen umgekehrt. Dort lagen die Grundwasserstände über dem langfristigen Vergleichswert. Deutschlands Maschinenbau stellt sich auf ein weiteres schwieriges Jahr ein. Der Branchenverband hat seine Prognose für 2026 erneut gesenkt und erwartet nun erst im kommenden Jahr wieder ein Produktionswachstum. Damit dürfte die Branche 2026 bereits das 4. Jahr in Folge weniger produzieren. Hoffnung macht die inzwischen etwas bessere Auftragslage. Auch die Erwartungen der Unternehmen haben sich zuletzt etwas verbessert. Das Recherchemedium Korrektiv streicht Stellen und will seine Arbeit stärker auf die Beteiligung seiner Community, neue digitale Angebote und einen Umbau der Bewegtbildsparte ausrichten. Nach eigenen Angaben soll damit der gemeinwohlorientierte Journalismus langfristig abgesichert und das spendenbasierte Geschäftsmodell weiterentwickelt werden. Nach Angaben von Korrektiv erfolge dies vor allem durch auslaufende Verträge und nicht besetzte, frei gewordene Stellen. Der US-Kongress hat weitere Sanktionen gegen Russland beschlossen und damit die Unterstützung der Ukraine durch die USA verschärft. Nach dem Senat stimmte nun auch das Repräsentantenhaus den neuen Maßnahmen zu. Damit ist der Weg für das Inkrafttreten frei. Mit Blick auf die kommende Heizperiode geraten die vergleichsweise niedrigen Füllstände der deutschen Gasspeicher zunehmend in den Blick. Die Speicher dienen dazu, Gas aus dem Netz aufzunehmen und bei höherem Bedarf wieder bereitzustellen. In Deutschland wird der Energieträger vor allem in unterirdischen Kavernen und Porenspeichern gelagert. Dadurch lässt sich die Gasversorgung zeitlich an den Verbrauch anpassen. Die derzeit hohen Großhandelspreise machen das weitere Auffüllen der Speicher allerdings finanziell unattraktiv. Nach Einschätzung von Branchenvertretern fehlt damit teilweise der wirtschaftliche Anreiz, über vertraglich notwendige Mengen hinaus Gas einzulagern.
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3: Heute Morgen wechseln sich Wolken mit der Sonne ab und das bei Temperaturen von bis zu 20 Grad. Im Laufe des Nachmittags ziehen zeitweise leichte Schauer über unsere schöne Insel und die Temperaturen liegen bei 28 Grad. Abends ist es vielerorts bewölkt, nachts ist es meist klar und die Werte gehen auf 19 Grad zurück.
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4: Auch schon so früh am Morgen um 7:02 starten wir bestens informiert in den ersten Freitag und den letzten Freitag der Woche in die Mallorca 1 Morning Show dank der Kollegen der Nachrichtenredaktion. Ich bin Captain Morgan und die Inselnews immer um 5:30 von Mel. Schönen Freitag wünsche ich.
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1, eure Morning Show am Freitag. Es geht's auf den Flughafen. Okay, die fliegen nach Buenos Aires. Wäre schön, wenn wir hier bleiben würden, ne? Hier ist Mallorca 1 am Freitag. Hola.

0: Mallorca 1, mehr Insel, mehr Musik und natürlich alle Infos, die ihr braucht für euren Start in den Tag, haben wir für euch zusammengefasst. Und die wird willkommen gleich von Mel in den Mallorca 1 Insel News um 7:45 nach einem Klassiker von Falco, erster Song nach seinem Tod im Jahr 98. Out of the Dark, Mallorca 1, mehr Insel, mehr Musik. Schönen Freitag.
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1: Ich bin Mel. Schönen guten Morgen. Die Gewitterfront hat vor allem im Inselinneren und in der Serra de Tramuntana ordentlich Regen gebracht. Bei Escorca sind 73,6 Liter pro Quadratmeter gemessen worden. In Binissalem sind es 59 Liter gewesen. Es hat mehrere überflutete Gebäude und Straßen, umgestürzte Bäume und andere Hindernisse auf den Fahrbahnen gegeben. Auf den Wochenmärkten sind manche Lebensmittel deutlich teurer geworden, vor allem frisches Obst und Gemüse. Nach Angaben des Nationalen Statistikamts sind die Preise auf den Balearen innerhalb eines Jahres um 15,3% gestiegen. Auf dem Markt von Perregaurau kostet ein Kilo Tomaten 5 Euro. Kaki, kernlose Trauben und einige Pfirsiche kosten zwischen 6 und 7 Euro pro Kilo. Laut den Händlern kaufen viele Kunden deshalb weniger Obst. Auch Eier und Rindfleisch sind teurer geworden. Der Verbraucherverband rechnet damit, dass die Preise wegen höherer Kosten für Transport, Treibstoff und Energie weiter steigen. Rund um Palmas Viertel Coiden Rabassa gibt es viel Verkehr und dementsprechend Stau. Dies soll sich in den kommenden Jahren ändern. Die geplante Großbaustelle zwischen Coiden Rabassa und Son Ferriol soll in 2 Abschnitten umgesetzt werden. Anfang 2027 sollen die Arbeiten losgehen. Die Zufahrten von der Flughafenautobahn zum Einkaufszentrum FAN und die Verbindung Richtung Coiden Rabassa werden verbessert. Zusätzlich ist ein neuer Radweg bis Son Ferriol und zum Krankenhaus Son Yatza geplant. Anschließend soll ein 845 Meter langer Tunnel entstehen, der den Verkehr unterirdisch an der bisherigen Engstelle vorbeiführt. Soweit die Inselnews.
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1: Wir starten heute mit einem Mix aus Sonne und Wolken. Einigerorts kommt es noch einmal zu leichtem Regen. Die Temperatur steigt bereits auf 19 Grad. Am Nachmittag ist es eher sonnig als bewölkt und das bei Temperaturen von bis zu 32 Grad. Nachts ist es klar bei Tiefstemperaturen von 19 Grad.
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2: Die Mallorcans Morning Show an eurem Freitagmorgen. Ich bin der Captain. Heute ist der 18. September. Schönen Freitag.

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Medusa auf der heißen Mallorca 1 Playlist an eurem Freitagmorgen ist die Morning Show mit dem Captain Olla. Schönen guten Morgen. Beamte der Nationalpolizei und der Lokalpolizei von Palma haben eine mutmaßliche kriminelle Gruppierung zerschlagen, die Badegäste an Stränden in Palma und auch in Calvià bestohlen haben soll. Bei dem gemeinsamen Einsatz wurden bislang 19 junge Männer festgenommen. Sie stammen nach Polizeiangaben allesamt aus Algerien. Ihnen werden unter anderem die Mitgliedschaft in einer kriminellen Vereinigung, Diebstahl, Raub, Hehlerei und Betrug vorgeworfen. Die Tatverdächtigen sollen ihre Aktion zu jeder Tages- und auch Nachtzeit koordiniert haben. Ihr Schwerpunkt lag demnach an den Stadtstränden von Palma, insbesondere in Can Pere, Antony, Portijol, Ciudad Jardín und Can Pastia. Darüber hinaus sollen sie auch im Gemeindegebiet von Calvià im Südwesten Mallorcas aktiv gewesen sein. Damit ist es Schluss. Sie wurden festgenommen. Eine Diebesbande ist bei uns auf Mallorca aufgeflogen. Die haben an den Stadtstränden hier bei uns auf Mallorca ihr Unwesen getrieben. Bislang sind 19 Männer festgenommen, könnten aber noch mehr werden. Hier ist Mallorca 1. Die Infos habt ihr gehört in der Morningshow am Freitagmorgen.

So macht das auf den Spaß mit Mallorcas bestem Musikmix. Der Freitagmorgen. Captain Morgan ist mein Name, J. Mallorca 1 und gleich unsere Nachrichten um 5 vor 8.

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1: Für die Meldungen im Studio Michael Miem. Die verfügbaren Wasserressourcen gehen nach Angaben der Weltwetterorganisation zunehmend zurück. In vielen Regionen sinkt der Abfluss der

0: Flüsse, Gletscher verlieren weiter an Eis und auch die Grundwasserstände nehmen ab. Besonders deutlich zeigte sich das 2025 in Zentral- und Osteuropa. Dort lag der Grundwasserspiegel im Vergleich zum Durchschnitt der Jahre 2014 bis 2024 besonders weit unter dem üblichen Niveau. In weiten Teilen Nordeuropas war die Entwicklung dagegen umgekehrt. Dort lagen die Grundwasserstände über dem langfristigen Vergleichswert. Deutschlands Maschinenbau stellt sich auf ein weiteres schwieriges Jahr ein. Der Branchenverband hat seine Prognose für 2026 erneut gesenkt und erwartet nun erst im kommenden Jahr wieder ein Produktionswachstum. Damit dürfte die Branche 2026 bereits das vierte Jahr in Folge weniger produzieren. Hoffnung macht die inzwischen etwas bessere Auftragslage. Auch die Erwartungen der Unternehmen haben sich zuletzt etwas verbessert. Das Recherchemedium Korrektiv streicht Stellen und will seine Arbeit stärker auf die Beteiligung seiner Community, neue digitale Angebote und einen Umbau der Bewegtbildsparte ausrichten. Nach eigenen Angaben soll damit der gemeinwohlorientierte Journalismus langfristig abgesichert und das spendenbasierte Geschäftsmodell weiterentwickelt werden. Nach Angaben von Korrektiv erfolge dies vor allem durch auslaufende Verträge und nicht besetzte, frei gewordene Stellen. Der US-Kongress hat weitere Sanktionen gegen Russland beschlossen und damit die Unterstützung der Ukraine durch die USA verschärft. Nach dem Senat stimmte nun auch das Repräsentantenhaus den neuen Maßnahmen zu. Damit ist der Weg für das Inkrafttreten frei. Mit Blick auf die kommende Heizperiode geraten die vergleichsweise niedrigen Füllstände der deutschen Gasspeicher zunehmend in den Blick. Die Speicher dienen dazu, Gas aus dem Netz aufzunehmen und bei höherem Bedarf wieder bereitzustellen. In Deutschland wird der Energieträger vor allem in unterirdischen Kavernen und Porenspeichern gelagert. Dadurch lässt sich die Gasversorgung zeitlich an den Verbrauch anpassen. Die derzeit hohen Großhandelspreise machen das weitere Auffüllen der Speicher allerdings finanziell unattraktiv. Nach Einschätzung von Branchenvertretern fehlt damit teilweise der wirtschaftliche Anreiz, über vertraglich notwendige Mengen hinaus Gas einzulagern.
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2: Wir starten heute mit einem Mix aus Sonne und Wolken. Einigerorts kommt es noch einmal zu leichtem Regen. Die Temperatur steigt bereits auf 19 Grad. Am Nachmittag ist es eher sonnig als bewölkt und das bei Temperaturen von bis zu 32 Grad. Nachts ist es klar bei Tiefstemperaturen von 19 Grad.
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3: Immer bestens informiert, dank der Kolleginnen und Kollegen aus der Mallorca 1 Nachrichtenredaktion. Heute ist Freitag, 18. September 2026. Mein Name ist Captain Morgan. Ich wünsche euch einen schönen guten Morgen und einen schönen Start in Richtung Wochenende.
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0: Der Freitagvormittag im Radio Mallorca 1. Ich bin Captain Morgan. Schönen guten Morgen und gleich hört ihr Mel. Die hat für uns alle um 8:55 die Mallorca 1 Insel News.
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1: Ich bin Mel. Schönen guten Morgen.
2: Die Gewitterfront hat vor allem im Inselinneren und in der Serra de Tramuntana ordentlich Regen gebracht. Bei Escorca sind 73,6 Liter pro Quadratmeter gemessen worden. In Binissalem sind es 59 Liter gewesen. Es hat mehrere überflutete Gebäude und Straßen, umgestürzte Bäume und andere Hindernisse auf den Fahrbahnen gegeben. Auf den Wochenmärkten sind manche Lebensmittel deutlich teurer geworden, vor allem frisches Obst und Gemüse. Nach Angaben des Nationalen Statistikamts sind die Preise auf den Balearen innerhalb eines Jahres um 15,3% gestiegen. Auf dem Markt von Perigarau kostet ein Kilo Tomaten 5 Euro. Kaki, kernlose Trauben und einige Pfirsiche kosten zwischen 6 und 7 Euro pro Kilo. Laut den Händlern kaufen viele Kunden deshalb weniger Obst. Auch Eier und Rindfleisch sind teurer geworden. Der Verbraucherverband rechnet damit, dass die Preise wegen höherer Kosten für Transport, Treibstoff und Energie weiter steigen. Rund um Palmas Viertel Coldin Rabassa gibt es viel Verkehr und dementsprechend Stau. Dies soll sich in den kommenden Jahren ändern. Die geplante Großbaustelle zwischen Coldin Rabassa und Son Ferriol soll in 2 Abschnitten umgesetzt werden. Anfang 2027 sollen die Arbeiten losgehen. Die Zufahrten von der Flughafenautobahn zum Einkaufszentrum Fan und die Verbindung Richtung Coldin Rabassa werden verbessert. Zusätzlich ist ein neuer Radweg bis Son Ferriol und zum Krankenhaus Son Yatza geplant. Anschließend soll ein 845 Meter langer Tunnel entstehen, der den Verkehr unterirdisch an der bisherigen Engstelle vorbeiführt. Soweit die Inselnews.
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2: Wir starten heute mit einem Mix aus Sonne und Wolken. Einigerorts kommt es noch einmal zu leichtem Regen. Die Temperatur steigt bereits auf 19 Grad. Am Nachmittag ist es eher sonnig als bewölkt und das bei Temperaturen von bis zu 32 Grad. Nachts ist es klar bei Tiefstemperaturen von 19 Grad.
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4: Der Freitagvormittag. Schönen guten Morgen. Hier ist die Mallorca 1 Morning Show. Wir starten zusammen in Richtung Wochenende. Captain Morgens Vorname. Hola.

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Mallorcans am Freitag, guten Morgen. Es wird fast zum Luxusgut, und zwar Obst, denn die Preise für Trauben, Kakis und auch Pfirsiche zum Beispiel explodieren. Wir haben alle Infos für euch gleich in der Morning Show.

Einen schönen Freitag im Radio Mallorca 1. Danke fürs Einschalten. Hier ist die Morning Show mit Captain Morgan. Einen wunderschönen wünsche ich. Die Preise für Lebensmittel hier bei uns auf Mallorca und auch den Nachbarinseln im vergangenen Jahr sind deutlich gestiegen. Nach den jüngsten Daten des spanischen Nationalen Statistikamts INE verteuerten sich frische Lebensmittel innerhalb eines Jahres um satte 15,3%. Besonders stark betroffen sind Obst und Gemüse. Auf den Märkten zeigt sich die Entwicklung unmittelbar, wie Ultima Hora berichtet. Paquita Bonin, Vorsitzende des Marktes von Perega Rau, berichtet von stark gestiegenen Preisen, insbesondere bei Tomaten. Salattomaten würden inzwischen für rund 5 Euro pro Kilogramm verkauft. Auch Kakis kosten mit 5,85 Euro pro Kilogramm deutlich mehr. Kernlose Trauben werden für etwa 6 Euro und Kalanderpfirsiche, für 7 Euro pro Kilogramm angeboten. Nach Angaben Bonins hat die Nachfrage unter den hohen Preisen bereits gelitten. Die Leute kaufen weniger, sagt sie. Der Vorsitzende des Verbraucherverbands Consubal, Alfonso Rodriguez, rechnet mit weiteren Preissteigerungen, wenn auch möglicherweise in moderatem Tempo. Besonders importierte Waren können durch höhere Transport- und Energiekosten teurer werden. Auf den Balearen spiele die Abhängigkeit von Transport, Kraftstoffen und Strom eine ganz besondere Rolle, erklärt Rodriguez. Als zusätzlichen Belastungsfaktor nennt er die gestiegenen Benzin- und Dieselpreise. Man könnte schon fast von Luxus reden. Die Rede ist nicht etwa von Gold oder von einer besonderen Sorte Fisch und Fleisch. Nein, es geht einfach nur um Obst. Denn die Preise für Obst, zum Beispiel für Trauben, Kakis und auch Pfirsiche, sind momentan echt hoch. Und die sind regelrecht explodiert. Warum das so ist, darüber haben wir geredet in der Mallorca 1 Morning Show am Freitagvormittag.

So kann das Wochenende kommen. Wir bringen euch rein mit Mallorcas heißester Playlist und allen Infos, die ihr braucht. Hier ist die Mallorcans Morning Show. Die macht einen kurzen Break, denn gleich um 5 vor 9 gibt's unsere News. 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

Für die Meldungen im Studio Michael Miem. Die verfügbaren Wasserressourcen gehen nach Angaben der Weltwetterorganisation zunehmend zurück. In vielen Regionen sinkt der Abfluss der Flüsse, Gletscher verlieren weiter an Eis und auch die Grundwasserstände nehmen ab. Besonders deutlich zeigte sich das 2025 in Zentral- und Osteuropa. Dort lag der Grundwasserspiegel im Vergleich zum Durchschnitt der Jahre 2014 bis 2024 besonders weit unter dem üblichen Niveau. In weiten Teilen Nordeuropas war die Entwicklung dagegen umgekehrt. Dort lagen die Grundwasserstände über dem langfristigen Vergleichswert. Deutschlands Maschinenbau stellt sich auf ein weiteres schwieriges Jahr ein. Der Branchenverband hat seine Prognose für 2026 erneut gesenkt und erwartet nun erst im

0: kommenden Jahr wieder ein Produktionswachstum. Damit dürfte die Branche 2026 bereits das vierte Jahr in Folge weniger produzieren. Hoffnung macht die inzwischen etwas bessere Auftragslage. Auch die Erwartungen der Unternehmen haben sich zuletzt etwas verbessert. Das Recherchemedium Korrektiv streicht Stellen und will seine Arbeit stärker auf die Beteiligung seiner Community, neue digitale Angebote und einen Umbau der Bewegtbildsparte ausrichten. Nach eigenen Angaben soll damit der gemeinwohlorientierte Journalismus langfristig abgesichert und das spendenbasierte Geschäftsmodell weiterentwickelt werden. Nach Angaben von Korrektiv erfolge dies vor allem durch auslaufende Verträge und nicht besetzte, frei gewordene Stellen. Der US-Kongress hat weitere Sanktionen gegen Russland beschlossen und damit die Unterstützung der Ukraine durch die USA verschärft. Nach dem Senat stimmte nun auch das Repräsentantenhaus den neuen Maßnahmen zu. Damit ist der Weg für das Inkrafttreten frei. Mit Blick auf die kommende Heizperiode geraten die vergleichsweise niedrigen Füllstände der deutschen Gasspeicher zunehmend in den Blick. Die Speicher dienen dazu, Gas aus dem Netz aufzunehmen und bei höherem Bedarf wieder bereitzustellen. In Deutschland wird der Energieträger vor allem in unterirdischen Kavernen und Porenspeichern gelagert. Dadurch lässt sich die Gasversorgung zeitlich an den Verbrauch anpassen. Die derzeit hohen Großhandelspreise machen das weitere Auffüllen der Speicher allerdings finanziell unattraktiv. Nach Einschätzung von Branchenvertretern fehlt damit teilweise der wirtschaftliche Anreiz, über vertraglich notwendige Mengen hinaus Gas einzulagern.
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2: Wir starten heute mit einem Mix aus Sonne und Wolken. Einigerorts kommt es noch einmal zu leichtem Regen. Die Temperatur steigt bereits auf 19 Grad. Am Nachmittag ist es eher sonnig als bewölkt und das bei Temperaturen von bis zu 32 Grad. Nachts ist es klar bei Tiefstemperaturen von 19 Grad.
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3: 8:58, hier ist die Mallorca 1 Morning Show. Das waren die aktuellen Nachrichten. Und im 30-Minuten-Takt erlebt ihr keine bösen Überraschungen, zumindest wettertechnisch. Denn da bekommt ihr den schnellsten und aktuellsten Wetterservice für die schönste Insel der Welt. Ich bin der Captain.
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0: Is Eddie okay?
1: I don't know.
2: Mallorca 1. Echte Abwechslung für die schönste Insel der Welt. Kommt gut in euer Wochenende mit Mallorca 1. Ich bin Captain Morgan. Schönen Freitag.

0: Elton John und Dua Lipa oder auch umgekehrt Dua Lipa und Elton John. Hier ist Mallorca 1, gleich Mail mit dem Mallorca 1 Insel-News.
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1: Ich bin Mel. Schönen guten Morgen. Die Gewitterfront hat vor allem im Inselinneren und in der Serra de Tramuntana ordentlich Regen gebracht. Bei Escorca sind 73,6 Liter pro Quadratmeter gemessen worden. In Binissalem sind es 59 Liter gewesen. Es hat mehrere überflutete Gebäude und Straßen, umgestürzte Bäume und andere Hindernisse auf den Fahrbahnen gegeben. Auf den Wochenmärkten sind manche Lebensmittel deutlich teurer geworden, vor allem frisches Obst und Gemüse. Nach Angaben des Nationalen Statistikamts sind die Preise auf den Balearen innerhalb eines Jahres um 15,3% gestiegen. Auf dem Markt von Perigarau kostet ein Kilo Tomaten 5 Euro. Kaki, kernlose Trauben und einige Pfirsiche kosten zwischen 6 und 7 Euro pro Kilo. Laut den Händlern kaufen viele Kunden deshalb weniger Obst. Auch Eier und Rindfleisch sind teurer geworden. Der Verbraucherverband rechnet damit, dass die Preise wegen höherer Kosten für Transport, Treibstoff und Energie weiter steigen. Rund um Palmas Viertel Coiden Rabassa gibt es viel Verkehr und dementsprechend Stau. Dies soll sich in den kommenden Jahren ändern. Die geplante Großbaustelle zwischen Coiden Rabassa und Son Ferriol soll in 2 Abschnitten umgesetzt werden. Anfang 2027 sollen die Arbeiten losgehen. Die Zufahrten von der Flughafenautobahn zum Einkaufszentrum FAN und die Verbindung Richtung Coiden Rabassa werden verbessert. Zusätzlich ist ein neuer Radweg bis Son Ferriol und zum Krankenhaus Son Yatza geplant. Anschließend soll ein 845 Meter langer Tunnel entstehen, der den Verkehr unterirdisch an der bisherigen Engstelle vorbeiführt. Soweit die Inselnews.
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1: Wir starten heute mit einem Mix aus Sonne und Wolken. Einigerorts kommt es noch einmal zu leichtem Regen. Die Temperatur steigt bereits auf 19 Grad. Am Nachmittag ist es eher sonnig als bewölkt und das bei Temperaturen von bis zu 32 Grad. Nachts ist es klar bei Tiefstemperaturen von 19 Grad.
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2: Da sind wir wieder zurück zur Mallorca 1 Morning Show. Heute ist Freitag, kurze Erinnerung, 18. September. Ich bin Captain Morgan, guten Morgen.

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Was war das denn? Oder wer war das denn? Ach ja, Mark Medlock, hier ist Mallorca 1, die Morning Show am Freitag mit dem Captain. Es kann bald losgehen, noch in diesem Jahr beginnen die Bauarbeiten zum zweiten Autobahnring um Palma. Wir haben für euch alle Infos gleich nach Carlos Santana.

Böse Blicke von unserem Chefredakteur, warum ich mich gerade so negativ über Mark Matlock geäußert habe. Ich dachte gar nicht. Verstehe ich nicht. Hier ist Mark Matlock, hier ist Mallorca 1, die Morning Show am Freitag. Das seit Jahren geplante Großprojekt in Palmas Vorort Coll de Rabassa soll bis Ende 2026 in Angriff genommen werden. Der Inselrat von Mallorca und auch die Balearenregierung haben am vorgestrigen Mittwoch die endgültige Planung für die ersten Abschnitte des zweiten Autobahnrings in Palma vorgestellt. Das insgesamt rund 350 Millionen Euro schwere Vorhaben soll die überlastete MA20 entlasten und die Verkehrsbedingungen zwischen der Autobahn von Lluc Major, MA19, Son Ferriol und der Autobahn nach Inca, das ist die MA13, neu ordnen. Nach Abschluss der ersten Etappe soll möglichst ohne längere Unterbrechung die zweite folgen. Sie wird mit rund 260 Millionen Euro deutlich teurer und soll 3 Jahre und 3 Monate dauern. Kernstück ist etwa 1 Kilometer langer städtischer Tunnel für die neue MA30. Der Tunnel soll den Verkehr unter dem Bereich von Coll de Rabassa hindurchführen und damit die heute stark belastete Kreuzung und den dortigen Kreisverkehr entlasten. Es geht los, noch in diesem Jahr beginnen die Bauarbeiten zum zweiten Autobahnring um Palma. Die Informationen habt ihr gehört hier bei Mallorca 1. Und wenn es dann losgeht, hört das natürlich auch hier bei uns im Programm. Schönen Freitag, hier ist Mallorca 1, die Morning Show mit Captain Morgan.

Für die Meldungen im Studio Michael Miem. Die verfügbaren Wasserressourcen gehen nach Angaben der Weltwetterorganisation zunehmend zurück. In vielen Regionen sinkt der Abfluss der Flüsse, Gletscher verlieren weiter an Eis und auch die Grundwasserstände nehmen ab. Besonders deutlich zeigte sich das 2025 in Zentral- und Osteuropa. Dort lag der Grundwasserspiegel im Vergleich zum Durchschnitt der Jahre 2014 bis 2024 besonders weit unter dem üblichen Niveau. In weiten Teilen Nordeuropas war die Entwicklung dagegen umgekehrt. Dort lagen die Grundwasserstände über dem langfristigen Vergleichswert. Deutschlands Maschinenbau stellt sich auf ein weiteres schwieriges Jahr ein. Der Branchenverband hat seine Prognose für 2026 erneut gesenkt und erwartet nun erst im kommenden Jahr wieder ein Produktionswachstum. Damit dürfte die Branche 2026 bereits das vierte Jahr in Folge weniger produzieren. Hoffnung macht die inzwischen etwas bessere Auftragslage. Auch die Erwartungen der Unternehmen haben sich zuletzt etwas verbessert. Das Recherchemedium Korrektiv streicht Stellen und will seine Arbeit stärker auf die Beteiligung seiner Community, neue digitale Angebote und einen Umbau der Bewegtbildsparte ausrichten. Nach eigenen Angaben soll damit der gemeinwohlorientierte Journalismus langfristig

0: abgesichert und das spendenbasierte Geschäftsmodell weiterentwickelt werden. Nach Angaben von Korrektiv erfolge dies vor allem durch auslaufende Verträge und nicht besetzte, frei gewordene Stellen. Der US-Kongress hat weitere Sanktionen gegen Russland beschlossen und damit die Unterstützung der Ukraine durch die USA verschärft. Nach dem Senat stimmte nun auch das Repräsentantenhaus den neuen Maßnahmen zu. Damit ist der Weg für das Inkrafttreten frei. Mit Blick auf die kommende Heizperiode geraten die vergleichsweise niedrigen Füllstände der deutschen Gasspeicher zunehmend in den Blick. Die Speicher dienen dazu, Gas aus dem Netz aufzunehmen und bei höherem Bedarf wieder bereitzustellen. In Deutschland wird der Energieträger vor allem in unterirdischen Kavernen und Porenspeichern gelagert. Dadurch lässt sich die Gasversorgung zeitlich an den Verbrauch anpassen. Die derzeit hohen Großhandelspreise machen das weitere Auffüllen der Speicher allerdings finanziell unattraktiv. Nach Einschätzung von Branchenvertretern fehlt damit teilweise der wirtschaftliche Anreiz, über vertraglich notwendige Mengen hinaus Gas einzulagern.
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2: Wir starten heute mit einem Mix aus Sonne und Wolken. Einigerorts kommt es noch einmal zu leichtem Regen. Die Temperatur steigt bereits auf 19 Grad. Am Nachmittag ist es eher sonnig als bewölkt und das bei Temperaturen von bis zu 32 Grad. Nachts ist es klar bei Tiefstemperaturen von 19 Grad.
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3: 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Letzte Stunde der Morningshow am Freitag. Ich bin Captain Morgan. Kommt gut in euer Wochenende.
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1: Ich bin Mel. Schönen guten Morgen.
2: Die Gewitterfront hat vor allem im Inselinneren und in der Serra de Tramuntana ordentlich Regen gebracht. Bei Escorca sind 73,6 Liter pro Quadratmeter gemessen worden. In Binissalem sind es 59 Liter gewesen. Es hat mehrere überflutete Gebäude und Straßen, umgestürzte Bäume und andere Hindernisse auf den Fahrbahnen gegeben. Auf den Wochenmärkten sind manche Lebensmittel deutlich teurer geworden, vor allem frisches Obst und Gemüse. Nach Angaben des Nationalen Statistikamts sind die Preise auf den Balearen innerhalb eines Jahres um 15,3% gestiegen. Auf dem Markt von Perigarau kostet ein Kilo Tomaten 5 Euro. Kaki, kernlose Trauben und einige Pfirsiche kosten zwischen 6 und 7 Euro pro Kilo. Laut den Händlern kaufen viele Kunden deshalb weniger Obst. Auch Eier und Rindfleisch sind teurer geworden. Der Verbraucherverband rechnet damit, dass die Preise wegen höherer Kosten für Transport, Treibstoff und Energie weiter steigen. Rund um Palmas Viertel Coiden Rabassa gibt es viel Verkehr und dementsprechend Stau. Dies soll sich in den kommenden Jahren ändern. Die geplante Großbaustelle zwischen Coiden Rabassa und Son Ferriol soll in zwei Abschnitten umgesetzt werden. Anfang 2027 sollen die Arbeiten losgehen. Die Zufahrten von der Flughafenautobahn zum Einkaufszentrum FAN und die Verbindung Richtung Coiden Rabassa werden verbessert. Zusätzlich ist ein neuer Radweg bis Son Ferriol und zum Krankenhaus Son Yatza geplant. Anschließend soll ein 845 Meter langer Tunnel entstehen, der den Verkehr unterirdisch an der bisherigen Engstelle vorbeiführt. Soweit die Inselnews.
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2: Wir starten heute mit einem Mix aus Sonne und Wolken. Einigerorts kommt es noch einmal zu leichtem Regen. Die Temperatur steigt bereits auf 19 Grad. Am Nachmittag ist es eher sonnig als bewölkt und das bei Temperaturen von bis zu 32 Grad. Nachts ist es klar bei Tiefstemperaturen von 19 Grad.
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3: Wir sind nochmal zurück zur Morning Show am Freitagvormittag, 2 Minuten vor 10:30. Ich bin Captain Morgan. Schönen Freitag wünsche ich euch.

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Die Morning Show ist hier, Captain Morgan im Studio, noch bis 11. Schönen guten Morgen. Calabona hat einen neuen Parkplatz, allerdings nicht für Urlauber, sondern nur für Residenten. Alle Hintergründe gleich bei uns hier bei Mallorca 1.

Train und Hey Soul Sister auf Mallorcas heißester Playlist. Die Morning Show mit Captain Morgan am Freitag. Vormittag. Guten Morgen. Im beliebten Ferienort Calabona im Osten Mallorcas sind neue Stellplätze entstanden, die exklusiv für Residenten vorgesehen sind. Die zuständige Gemeinde Son Severa hat die Arbeiten zur Einrichtung des neuen Parkplatzes am vorgestrigen Mittwoch offiziell abgeschlossen. Dieser verfügt nun über 50 Stellplätze für Fahrzeuge von Anwohnern sowie 2 weitere Plätze für Menschen mit eingeschränkter Mobilität. Der Parkplatz befindet sich in der Calle Pintor Miquel Vives, direkt hinter dem Hotel Calabona in zweiter Meereslinie. Er ist Teil des Parksystems, das die Gemeinde im Osten Mallorcas in diesem Jahr eingeführt hat und das bereits in Son Severa, Cala Major und Calabona gilt. Ziel sei es, den Verkehr und das Parken besser zu organisieren, Anwohnern reservierte Stellplätze zu garantieren und damit das Zusammenleben von Anwohnern, lokalen Geschäften und Besuchern zu verbessern, erklärt die Gemeinde. Calabona hat jetzt einen neuen Parkplatz. Rund 50 Stellplätze sind dort sind dort gebaut worden, plus 2 zusätzliche für Personen mit Mobilitätseinschränkungen. Allerdings gelten die nur für die Residenten. Urlauber und Besucher dürfen dort strengstens verboten nicht parken. Mallorca 1, wir hatten für euch die Hintergründe in der Morningshow am Freitagvormittag.

Unverkennbar die Stimme von Bryan Adams, Heaven bei Mallorca 1. Das war die Morning Show am Freitag, 18. September 2026. Mein Name ist Captain Morgan. Doch bevor ich euch in euer wohlverdientes Wochenende entlasse, noch ein paar Programmtipps hier für Mallorca 1. Gleich erstmal Nonstop Musik, 3 Stunden am Stück bis 14 Uhr. Und dann ab 14 Uhr der Spanier am Nachmittag. Der begleitet euch bis 17 Uhr durch die Siesta und in euren Feierabend. Dann heute Abend etwas zum Abtanzen. Ab 22 Uhr gibt's den Mallorca 1 Weekend Mix. Am Sonntag frisch und entspannt geweckt mit Chris mit seiner Radioshow um 8. Und am Sonntagnachmittag, last but not least, ab 15 Uhr die Top 30 Chartshow, die Megatop Trenta mit dem Bayer aus Barcelona, Otti DJ. So, wir haben wieder den Rauschmeister zum Wochenende für euch. Den hat sich jemand ausgesucht hier. Der ist allein im Studio. Ich weiß nicht, wer es ist. Ihr könnt es euch denken. Wir gehen zurück, 10 Jahre zurück ins Jahr 2016. Da gab es einen Track von Michael Fainer. Ist ein DJ und Producer aus Schweden. Der hat den Track Mantra produziert. Und ebenfalls aus Schweden hat sich als Teil der Swedish House Mafia Axwell der Sache angenommen. Und das Ding hat das Ding geremixed. Und diesen Remix hört ihr jetzt. Michael Fainer im Axwell Remix von Mantra. Damit euch ein schönes Wochenende. Ich bin Captain Morgan und raus. Habt ein schönes Wochenende und wir hören uns wieder am Montag ab 7 hier bei Mallorca 1. Adios.

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1: Für die Meldungen im Studio Michael Miem. Die verfügbaren Wasserressourcen gehen nach Angaben der Weltwetterorganisation zunehmend zurück. In vielen Regionen sinkt der Abfluss der Flüsse, Gletscher verlieren weiter an Eis und auch die Grundwasserstände nehmen ab. Besonders deutlich zeigte sich das 2025 in Zentral- und Osteuropa. Dort lag der Grundwasserspiegel im Vergleich zum Durchschnitt der Jahre 2014 bis 2024 besonders weit unter dem üblichen Niveau. In weiten Teilen Nordeuropas war die Entwicklung dagegen umgekehrt. Dort lagen die Grundwasserstände über dem langfristigen Vergleichswert. Deutschlands Maschinenbau stellt sich auf ein weiteres schwieriges Jahr ein. Der Branchenverband hat seine Prognose für 2026 erneut gesenkt und erwartet nun erst im kommenden Jahr wieder ein Produktionswachstum. Damit dürfte die Branche 2026 bereits das vierte Jahr in Folge weniger produzieren. Hoffnung macht die inzwischen etwas bessere Auftragslage. Auch die Erwartungen der Unternehmen haben sich zuletzt etwas verbessert. Das Recherchemedium Korrektiv streicht Stellen und will seine Arbeit stärker auf die Beteiligung seiner Community, neue digitale Angebote und einen Umbau der Bewegtbildsparte ausrichten. Nach eigenen Angaben soll damit der gemeinwohlorientierte Journalismus langfristig abgesichert und das spendenbasierte Geschäftsmodell weiterentwickelt werden. Nach Angaben von Korrektiv erfolge dies vor allem durch auslaufende Verträge und nicht besetzte, frei gewordene Stellen. Der US-Kongress hat weitere Sanktionen gegen Russland beschlossen und damit die Unterstützung der Ukraine durch die USA verschärft. Nach dem Senat stimmte nun auch das Repräsentantenhaus den neuen Maßnahmen zu. Damit ist der Weg für das Inkrafttreten frei. Mit Blick auf die kommende Heizperiode geraten die vergleichsweise niedrigen

0: Füllstände der deutschen Gasspeicher zunehmend in den Blick. Die Speicher dienen dazu, Gas aus dem Netz aufzunehmen und bei höherem Bedarf wieder bereitzustellen. In Deutschland wird der Energieträger vor allem in unterirdischen Kavernen und Porenspeichern gelagert. Dadurch lässt sich die Gasversorgung zeitlich an den Verbrauch anpassen. Die derzeit hohen Großhandelspreise machen das weitere Auffüllen der Speicher allerdings finanziell unattraktiv. Nach Einschätzung von Branchenvertretern fehlt damit teilweise der wirtschaftliche Anreiz, über vertraglich notwendige Mengen hinaus Gas einzulagern.
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2: Wir starten heute mit einem Mix aus Sonne und Wolken. Einigerorts kommt es noch einmal zu leichtem Regen. Die Temperatur steigt bereits auf 19 Grad. Am Nachmittag ist es eher sonnig als bewölkt und das bei Temperaturen von bis zu 32 Grad. Nachts ist es klar bei Tiefstemperaturen von 19 Grad.
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1: Ich bin Mel. Schönen guten Morgen. Die Gewitterfront hat vor allem im Inselinneren und in der Serra de Tramuntana ordentlich Regen gebracht. Bei Escorca sind 73,6 Liter pro Quadratmeter gemessen worden. In Binissalem sind es 59 Liter gewesen. Es hat mehrere überflutete Gebäude und Straßen, umgestürzte Bäume und andere Hindernisse auf den Fahrbahnen gegeben. Auf den Wochenmärkten sind manche Lebensmittel deutlich teurer geworden, vor allem frisches Obst und Gemüse. Nach Angaben des Nationalen Statistikamts sind die Preise auf den Balearen innerhalb eines Jahres um 15,3% gestiegen. Auf dem Markt von Perregaró kostet ein Kilo Tomaten 5 Euro. Kaki, kernlose Trauben und einige Pfirsiche kosten zwischen 6 und 7 Euro pro Kilo. Laut den Händlern kaufen viele Kunden deshalb weniger Obst. Auch Eier und Rindfleisch sind teurer geworden. Der Verbraucherverband rechnet damit, dass die Preise wegen höherer Kosten für Transport, Treibstoff und Energie weiter steigen. Rund um Palmas Viertel Coiden Rabassa gibt es viel Verkehr und dementsprechend Stau. Dies soll sich in den kommenden Jahren ändern. Die geplante Großbaustelle zwischen Coiden Rabassa und Son Ferriol soll in 2 Abschnitten umgesetzt werden. Anfang 2027 sollen die Arbeiten losgehen. Die Zufahrten von der Flughafenautobahn zum Einkaufszentrum FAN und die Verbindung Richtung Coiden Rabassa werden verbessert. Zusätzlich ist ein neuer Radweg bis Son Ferriol und zum Krankenhaus Son Yatza geplant. Anschließend soll ein 845 Meter langer Tunnel entstehen, der den Verkehr unterirdisch an der bisherigen Engstelle vorbeiführt. Soweit die Inselnews.
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1: Wir starten heute mit einem Mix aus Sonne und Wolken. Einigerorts kommt es noch einmal zu leichtem Regen. Die Temperatur steigt bereits auf 19 Grad. Am Nachmittag ist es eher sonnig als bewölkt und das bei Temperaturen von bis zu 32 Grad. Nachts ist es klar bei Tiefstemperaturen von 19 Grad.
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1: Für die Meldungen im Studio Michael Miem. Die verfügbaren Wasserressourcen gehen nach Angaben der Weltwetterorganisation zunehmend zurück. In vielen Regionen sinkt der Abfluss der Flüsse, Gletscher verlieren weiter an Eis und auch die Grundwasserstände nehmen ab. Besonders deutlich zeigte sich das 2025 in Zentral- und Osteuropa. Dort lag der Grundwasserspiegel im Vergleich zum Durchschnitt der Jahre 2014 bis 2024 besonders weit unter dem üblichen Niveau. In weiten Teilen Nordeuropas war die Entwicklung dagegen umgekehrt. Dort lagen die Grundwasserstände über dem langfristigen Vergleichswert. Deutschlands Maschinenbau stellt sich auf ein weiteres schwieriges Jahr ein. Der Branchenverband hat seine Prognose für 2026 erneut gesenkt und erwartet nun erst im kommenden Jahr wieder ein Produktionswachstum. Damit dürfte die Branche 2026 bereits das vierte Jahr in Folge weniger produzieren. Hoffnung macht die inzwischen etwas bessere Auftragslage. Auch die Erwartungen der Unternehmen haben sich zuletzt etwas verbessert. Das Recherchemedium Korrektiv streicht Stellen und will seine Arbeit stärker auf die Beteiligung seiner Community, neue digitale Angebote und einen Umbau der Bewegtbildsparte ausrichten. Nach eigenen Angaben soll damit der gemeinwohlorientierte Journalismus langfristig abgesichert und das spendenbasierte Geschäftsmodell weiterentwickelt werden. Nach Angaben von Korrektiv erfolge dies vor allem durch auslaufende Verträge und nicht besetzte, frei gewordene Stellen. Der US-Kongress hat weitere Sanktionen gegen Russland beschlossen und damit die Unterstützung der Ukraine durch die USA verschärft. Nach dem Senat stimmte nun auch das Repräsentantenhaus den neuen Maßnahmen zu. Damit ist der Weg für das Inkrafttreten frei. Mit Blick auf die kommende Heizperiode geraten die vergleichsweise niedrigen Füllstände der deutschen Gasspeicher zunehmend in den Blick. Die Speicher dienen dazu, Gas aus dem Netz aufzunehmen und bei höherem Bedarf wieder bereitzustellen. In Deutschland wird der Energieträger vor allem in unterirdischen Kavernen und Porenspeichern gelagert. Dadurch lässt sich die Gasversorgung zeitlich an den Verbrauch anpassen. Die derzeit hohen Großhandelspreise machen das weitere Auffüllen der Speicher allerdings finanziell unattraktiv. Nach Einschätzung von Branchenvertretern fehlt damit teilweise der wirtschaftliche Anreiz, über vertraglich notwendige Mengen hinaus Gas einzulagern.
0: Das Wetter für die ganze Insel.
2: Heute Nachmittag ist es eher sonnig als bewölkt auf unserer schönen Insel und das bei Temperaturen von bis zu 32 Grad. Am Abend zieht mal das ein oder andere Wölkchen auf. Nachts ist es dann klar bei Tiefstemperaturen von 19 Grad. Morgen überwiegt der Sonnenschein bei uns und das bei bis zu 30 Grad.

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1: Ich bin Mel. Schönen guten Tag. Wegen der hohen Spritpreise fordern die Tankstellenverbände mehr Unterstützung vom Staat. Sie wollen, dass die Steuerentlastung von 20 Cent pro Liter wieder gilt. Solch eine Entlastung hat es im Jahr 2022 für alle Kraftstoffe schon einmal gegeben. Derzeit kostet Benzin und Diesel auf den Balearen im Schnitt mehr als 2 Euro pro Liter. Die Verbände der Balearen warnen davor, dass die hohen Preise nicht nur Autofahrer treffen, sondern auch Unternehmen und den Transportsektor. In Campica-Fort klagen die Anwohner seit Wochen über Stromausfälle und starke Spannungsschwankungen. Nach Angaben der Bewohner fällt der Strom teilweise mehrere Stunden aus. Zwischenzeitlich sind Spannungen von nur 180 bis 190 Volt gemessen worden. Im Sommer ist zunächst der hohe Stromverbrauch als mögliche Ursache genannt worden. Die Probleme bestehen aber weiter. Die Anwohner vermuten deshalb veraltete oder überlastete Leitungen und fordern eine dauerhafte Lösung. Ab kommendem Dienstag gibt es auf Mallorca eine neue App für den öffentlichen Nahverkehr. Damit können sich die Bewohner ihre Fahrkarte aufs Handy laden und damit die Tippbusse, die EMT-Busse in Palma, Zug und Metro nutzen. Die App zeigt in Echtzeit, wo sich die Busse befinden. Nutzer können Haltestellen und Linien als Favoriten speichern und dazu aktuelle Hinweise und Meldungen bekommen. Vor dem Start ist die digitale Fahrkarte bereits mit rund 600 Nutzern getestet worden. Soweit die Inselnews.
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1: Heute Nachmittag ist es eher sonnig als bewölkt auf unserer schönen Insel und das bei Temperaturen von bis zu 32 Grad. Am Abend zieht mal das ein oder andere Wölkchen auf. Nachts ist es dann klar bei Tiefsttemperaturen von 19 Grad. Morgen überwiegt der Sonnenschein bei uns und das bei bis zu 33 Grad.
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für die Meldung im Studio Michael Miem. Die verfügbaren Wasserressourcen gehen nach Angaben der Weltwetterorganisation zunehmend zurück. In vielen Regionen sinkt der Abfluss der Flüsse, Gletscher verlieren weiter an Eis und auch die Grundwasserstände nehmen ab. Besonders deutlich zeigte sich das 2025 in Zentral- und Osteuropa. Dort lag der Grundwasserspiegel im Vergleich zum Durchschnitt der Jahre 2014 bis 2024 besonders weit unter dem üblichen Niveau. In weiten Teilen Nordeuropas war die Entwicklung dagegen umgekehrt. Dort lagen die Grundwasserstände über dem langfristigen Vergleichswert. Deutschlands Maschinenbau stellt sich auf ein weiteres schwieriges Jahr ein. Der Branchenverband hat seine Prognose für 2026 erneut gesenkt und erwartet nun erst im kommenden Jahr wieder ein Produktionswachstum. Damit dürfte die Branche 2026 bereits das vierte Jahr in Folge weniger produzieren. Hoffnung macht die inzwischen etwas bessere Auftragslage. Auch die Erwartungen der Unternehmen haben sich zuletzt etwas verbessert. Das Recherchemedium Korrektiv streicht Stellen und will seine Arbeit stärker auf die Beteiligung seiner Community, neue digitale Angebote und einen Umbau der Bewegtbildsparte ausrichten. Nach eigenen Angaben soll damit der gemeinwohlorientierte Journalismus langfristig abgesichert und das spendenbasierte Geschäftsmodell weiterentwickelt werden. Nach Angaben von Korrektiv erfolge dies vor allem durch auslaufende Verträge und nicht besetzte, frei gewordene Stellen. Der US-Kongress hat weitere Sanktionen gegen Russland beschlossen und damit die Unterstützung der Ukraine durch die USA verschärft. Nach dem Senat stimmte nun auch das Repräsentantenhaus den neuen Maßnahmen zu. Damit ist der Weg für das Inkrafttreten frei. Mit Blick auf die kommende Heizperiode geraten die vergleichsweise niedrigen Füllstände der deutschen Gasspeicher zunehmend in den Blick. Die Speicher dienen dazu, Gas aus dem Netz aufzunehmen und bei höherem Bedarf wieder bereitzustellen. In Deutschland wird der Energieträger vor allem in unterirdischen Kavernen und Porenspeichern gelagert. Dadurch lässt sich die Gasversorgung zeitlich an den Verbrauch anpassen. Die derzeit hohen Großhandelspreise machen das weitere Auffüllen der Speicher allerdings finanziell unattraktiv. Nach Einschätzung von Branchenvertretern fehlt

0: damit teilweise der wirtschaftliche Anreiz, über vertraglich notwendige Mengen hinaus Gas einzulagern.
1: Das Wetter für die ganze Insel.
2: Heute Nachmittag ist es eher sonnig als bewölkt auf unserer schönen Insel und das bei Temperaturen von bis zu 32 Grad. Am Abend zieht mal das ein oder andere Wölkchen auf. Nachts ist es dann klar bei Tiefstemperaturen von 19 Grad. Morgen überwiegt der Sonnenschein bei uns und das bei bis zu 33 Grad.
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1: Ich bin Mel. Schönen guten Tag. Wegen der hohen Spritpreise fordern die Tankstellenverbände mehr Unterstützung vom Staat. Sie wollen, dass die Steuerentlastung von 20 Cent pro Liter wieder gilt. Solch eine Entlastung hat es im Jahr 2022 für alle Kraftstoffe schon einmal gegeben. Derzeit kostet Benzin und Diesel auf den Balearen im Schnitt mehr als 2 Euro pro Liter. Die Verbände der Balearen warnen davor, dass die hohen Preise nicht nur Autofahrer treffen, sondern auch Unternehmen und den Transportsektor. In Campica-Fort klagen die Anwohner seit Wochen über Stromausfälle und starke Spannungsschwankungen. Nach Angaben der Bewohner fällt der Strom teilweise mehrere Stunden aus. Zwischenzeitlich sind Spannungen von nur 180 bis 190 Volt gemessen worden. Im Sommer ist zunächst der hohe Stromverbrauch als mögliche Ursache genannt worden. Die Probleme bestehen aber weiter. Die Anwohner vermuten deshalb veraltete oder überlastete Leitungen und fordern eine dauerhafte Lösung. Ab kommendem Dienstag gibt es auf Mallorca eine neue App für den öffentlichen Nahverkehr. Damit können sich die Bewohner ihre Fahrkarte aufs Handy laden und damit die Tippbusse, die EMT-Busse in Palma, Zug und Metro nutzen. Die App zeigt in Echtzeit, wo sich die Busse befinden. Nutzer können Haltestellen und Linien als Favoriten speichern und dazu aktuelle Hinweise und Meldungen bekommen. Vor dem Start ist die digitale Fahrkarte bereits mit rund 600 Nutzern getestet worden. Soweit die Inselnews.
0: Das Wetter für die ganze Insel.
1: Heute Nachmittag ist es eher sonnig als bewölkt auf unserer schönen Insel und das bei Temperaturen von bis zu 32 Grad. Am Abend zieht mal das ein oder andere Wölkchen auf. Nachts ist es dann klar bei Tiefstemperaturen von 19 Grad. Morgen überwiegt der Sonnenschein bei uns und das bei bis zu 33 Grad.
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0: Für die Meldung im Studio Michael Miem. Die verfügbaren Wasserressourcen gehen nach Angaben der Weltwetterorganisation zunehmend zurück. In vielen Regionen sinkt der Abfluss der Flüsse, Gletscher verlieren weiter an Eis und auch die Grundwasserstände nehmen ab. Besonders deutlich zeigte sich das 2025 in Zentral- und Osteuropa. Dort lag der Grundwasserspiegel im Vergleich zum Durchschnitt der Jahre 2014 bis 2024 besonders weit unter dem üblichen Niveau. In weiten Teilen Nordeuropas war die Entwicklung dagegen umgekehrt. Dort lagen die Grundwasserstände über dem langfristigen Vergleichswert. Deutschlands Maschinenbau stellt sich auf ein weiteres schwieriges Jahr ein. Der Branchenverband hat seine Prognose für 2026 erneut gesenkt und erwartet nun erst im kommenden Jahr wieder ein Produktionswachstum. Damit dürfte die Branche 2026 bereits das vierte Jahr in Folge weniger produzieren. Hoffnung macht die inzwischen etwas bessere Auftragslage. Auch die Erwartungen der Unternehmen haben sich zuletzt etwas verbessert. Das Recherchemedium Korrektiv streicht Stellen und will seine Arbeit stärker auf die Beteiligung seiner Community, neue digitale Angebote und einen Umbau der Bewegtbildsparte ausrichten. Nach eigenen Angaben soll damit der gemeinwohlorientierte Journalismus langfristig abgesichert und das spendenbasierte Geschäftsmodell weiterentwickelt werden. Nach Angaben von Korrektiv erfolge dies vor allem durch auslaufende Verträge und nicht besetzte, frei gewordene Stellen. Der US-Kongress hat weitere Sanktionen gegen Russland beschlossen und damit die Unterstützung der Ukraine durch die USA verschärft. Nach dem Senat stimmte nun auch das Repräsentantenhaus den neuen Maßnahmen zu. Damit ist der Weg für das Inkrafttreten frei. Mit Blick auf die kommende Heizperiode geraten die vergleichsweise niedrigen Füllstände der deutschen Gasspeicher zunehmend in den Blick. Die Speicher dienen dazu, Gas aus dem Netz aufzunehmen und bei höherem Bedarf wieder bereitzustellen. In Deutschland wird der Energieträger vor allem in unterirdischen Kavernen und Porenspeichern gelagert. Dadurch lässt sich die Gasversorgung zeitlich an den Verbrauch anpassen. Die derzeit hohen Großhandelspreise machen das weitere Auffüllen der Speicher allerdings finanziell unattraktiv. Nach Einschätzung von Branchenvertretern fehlt damit teilweise der wirtschaftliche Anreiz, über vertraglich notwendige Mengen hinaus Gas einzulagern.
1: Das Wetter für die ganze Insel.
2: Heute Nachmittag ist es eher sonnig als bewölkt auf unserer schönen Insel und das bei Temperaturen von bis zu 32 Grad. Am Abend zieht mal das ein oder andere Wölkchen auf. Nachts ist es dann klar bei Tiefstemperaturen von 19 Grad. Morgen überwiegt der Sonnenschein bei uns und das bei bis zu 33 Grad.

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1: Ich bin Mel. Schönen guten Tag. Wegen der hohen Spritpreise fordern die Tankstellenverbände mehr Unterstützung vom Staat. Sie wollen, dass die Steuerentlastung von 20 Cent pro Liter wieder gilt. Solch eine Entlastung hat es im Jahr 2022 für alle Kraftstoffe schon einmal gegeben. Derzeit kostet Benzin und Diesel auf den Balearen im Schnitt mehr als 2 Euro pro Liter. Die Verbände der Balearen warnen davor, dass die hohen Preise nicht nur Autofahrer treffen, sondern auch Unternehmen und den Transportsektor. In Campica-Fort klagen die Anwohner seit Wochen über Stromausfälle und starke Spannungsschwankungen. Nach Angaben der Bewohner fällt der Strom teilweise mehrere Stunden aus. Zwischenzeitlich sind Spannungen von nur 180 bis 190 Volt gemessen worden. Im Sommer ist zunächst der hohe Stromverbrauch als mögliche Ursache genannt worden. Die Probleme bestehen aber weiter. Die Anwohner vermuten deshalb veraltete oder überlastete Leitungen und fordern eine dauerhafte Lösung. Ab kommendem Dienstag gibt es auf Mallorca eine neue App für den öffentlichen Nahverkehr. Damit können sich die Bewohner ihre Fahrkarte aufs Handy laden und damit die Tippbusse, die EMT-Busse in Palma, Zug und Metro nutzen. Die App zeigt in Echtzeit, wo sich die Busse befinden. Nutzer können Haltestellen und Linien als Favoriten speichern und dazu aktuelle Hinweise und Meldungen bekommen. Vor dem Start ist die digitale Fahrkarte bereits mit rund 600 Nutzern getestet worden. Soweit die Inselnews.
0: Das Wetter für die ganze Insel.
1: Heute Nachmittag ist es eher sonnig als bewölkt auf unserer schönen Insel und das bei Temperaturen von bis zu 32 Grad. Am Abend zieht mal das ein oder andere Wölkchen auf. Nachts ist es dann klar bei Tiefsttemperaturen von 19 Grad. Morgen überwiegt der Sonnenschein bei uns und das bei bis zu 33 Grad.
2: Wir haben gleich 3:30. 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

0: für die Meldungen im Studio Michael Miem. Die verfügbaren Wasserressourcen gehen nach Angaben der Weltwetterorganisation zunehmend zurück. In vielen Regionen sinkt der Abfluss der Flüsse, Gletscher verlieren weiter an Eis und auch die Grundwasserstände nehmen ab. Besonders deutlich zeigte sich das 2025 in Zentral- und Osteuropa. Dort lag der Grundwasserspiegel im Vergleich zum Durchschnitt der Jahre 2014 bis 2024 besonders weit unter dem üblichen Niveau. In weiten Teilen Nordeuropas war die Entwicklung dagegen umgekehrt. Dort lagen die Grundwasserstände über dem langfristigen Vergleichswert. Deutschlands Maschinenbau stellt sich auf ein weiteres schwieriges Jahr ein. Der Branchenverband hat seine Prognose für 2026 erneut gesenkt und erwartet nun erst im kommenden Jahr wieder ein Produktionswachstum. Damit dürfte die Branche 2026 bereits das vierte Jahr in Folge weniger produzieren. Hoffnung macht die inzwischen etwas bessere Auftragslage. Auch die Erwartungen der Unternehmen haben sich zuletzt etwas verbessert. Das Recherchemedium Korrektiv streicht Stellen und will seine Arbeit stärker auf die Beteiligung seiner Community, neue digitale Angebote und einen Umbau der Bewegtbildsparte ausrichten. Nach eigenen Angaben soll damit der gemeinwohlorientierte Journalismus langfristig abgesichert und das spendenbasierte Geschäftsmodell weiterentwickelt werden. Nach Angaben von Korrektiv erfolge dies vor allem durch auslaufende Verträge und nicht besetzte, frei gewordene Stellen. Der US-Kongress hat weitere Sanktionen gegen Russland beschlossen und damit die Unterstützung der Ukraine durch die USA verschärft. Nach dem Senat stimmte nun auch das Repräsentantenhaus den neuen Maßnahmen zu. Damit ist der Weg für das Inkrafttreten frei. Mit Blick auf die kommende Heizperiode geraten die vergleichsweise niedrigen Füllstände der deutschen Gasspeicher zunehmend in den Blick. Die Speicher dienen dazu, Gas aus dem Netz aufzunehmen und bei höherem Bedarf wieder bereitzustellen. In Deutschland wird der Energieträger vor allem in unterirdischen Kavernen und Porenspeichern gelagert. Dadurch lässt sich die Gasversorgung zeitlich an den Verbrauch anpassen. Die derzeit hohen Großhandelspreise machen das weitere Auffüllen der Speicher allerdings finanziell unattraktiv. Nach Einschätzung von Branchenvertretern fehlt damit teilweise der wirtschaftliche Anreiz, über vertraglich notwendige Mengen hinaus Gas einzulagern.
1: Das Wetter für die ganze Insel.
2: Heute Nachmittag ist es eher sonnig als bewölkt auf unserer schönen Insel und das bei Temperaturen von bis zu 32 Grad. Am Abend zieht mal das ein oder andere Wölkchen auf. Nachts ist es dann klar bei Tiefstemperaturen von 19 Grad. Morgen überwiegt der Sonnenschein bei uns und das bei bis zu 33 Grad.
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1: Ich bin Mel. Schönen guten Tag. Wegen der hohen Spritpreise fordern die Tankstellenverbände mehr Unterstützung vom Staat. Sie wollen, dass die Steuerentlastung von 20 Cent pro Liter wieder gilt. Solch eine Entlastung hat es im Jahr 2022 für alle Kraftstoffe schon einmal gegeben. Derzeit kostet Benzin und Diesel auf den Balearen im Schnitt mehr als 2 Euro pro Liter. Die Verbände der Balearen warnen davor, dass die hohen Preise nicht nur Autofahrer treffen, sondern auch Unternehmen und den Transportsektor. In Campica-Fort klagen die Anwohner seit Wochen über Stromausfälle und starke Spannungsschwankungen. Nach Angaben der Bewohner fällt der Strom teilweise mehrere Stunden aus. Zwischenzeitlich sind Spannungen von nur 180 bis 190 Volt gemessen worden. Im Sommer ist zunächst der hohe Stromverbrauch als mögliche Ursache genannt worden. Die Probleme bestehen aber weiter. Die Anwohner vermuten deshalb veraltete oder überlastete Leitungen und fordern eine dauerhafte Lösung. Ab kommendem Dienstag gibt es auf Mallorca eine neue App für den öffentlichen Nahverkehr. Damit können sich die Bewohner ihre Fahrkarte aufs Handy laden und damit die Tippbusse, die EMT-Busse in Palma, Zug und Metro nutzen. Die App zeigt in Echtzeit, wo sich die Busse befinden. Nutzer können Haltestellen und Linien als Favoriten speichern und dazu aktuelle Hinweise und Meldungen bekommen. Vor dem Start ist die digitale Fahrkarte bereits mit rund 600 Nutzern getestet worden. Soweit die Inselnews.
0: Das Wetter für die ganze Insel.
1: Heute Nachmittag ist es eher sonnig als bewölkt auf unserer schönen Insel und das bei Temperaturen von bis zu 32 Grad. Am Abend zieht mal das ein oder andere Wölkchen auf. Nachts ist es dann klar bei Tiefsttemperaturen von 19 Grad. Morgen überwiegt der Sonnenschein bei uns und das bei bis zu 33 Grad.
2: Es ist gleich 4:30. 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

0: Wasserressourcen gehen nach Angaben der Weltwetterorganisation zunehmend zurück. In vielen Regionen sinkt der Abfluss der Flüsse, Gletscher verlieren weiter an Eis und auch die Grundwasserstände nehmen ab. Besonders deutlich zeigte sich das 2025 in Zentral- und Osteuropa. Dort lag der Grundwasserspiegel im Vergleich zum Durchschnitt der Jahre 2014 bis 2024 besonders weit unter dem üblichen Niveau. In weiten Teilen Nordeuropas war die Entwicklung dagegen umgekehrt. Dort lagen die Grundwasserstände über dem langfristigen Vergleichswert. Deutschlands Maschinenbau stellt sich auf ein weiteres schwieriges Jahr ein. Der Branchenverband hat seine Prognose für 2026 erneut gesenkt und erwartet nun erst im kommenden Jahr wieder ein Produktionswachstum. Damit dürfte die Branche 2026 bereits das vierte Jahr in Folge weniger produzieren. Hoffnung macht die inzwischen etwas bessere Auftragslage. Auch die Erwartungen der Unternehmen haben sich zuletzt etwas verbessert. Das Recherchemedium Korrektiv streicht Stellen und will seine Arbeit stärker auf die Beteiligung seiner Community, neue digitale Angebote und einen Umbau der Bewegtbildsparte ausrichten. Nach eigenen Angaben soll damit der gemeinwohlorientierte Journalismus langfristig abgesichert und das spendenbasierte Geschäftsmodell weiterentwickelt werden. Nach Angaben von Korrektiv erfolge dies vor allem durch auslaufende Verträge und nicht besetzte, freigewordene Stellen. Der US-Kongress hat weitere Sanktionen gegen Russland beschlossen und damit die Unterstützung der Ukraine durch die USA verschärft. Nach dem Senat stimmte nun auch das Repräsentantenhaus den neuen Maßnahmen zu. Damit ist der Weg für das Inkrafttreten frei. Mit Blick auf die kommende Heizperiode geraten die vergleichsweise niedrigen Füllstände der deutschen Gasspeicher zunehmend in den Blick. Die Speicher dienen dazu, Gas aus dem Netz aufzunehmen und bei höherem Bedarf wieder bereitzustellen. In Deutschland wird der Energieträger vor allem in unterirdischen Kavernen und Porenspeichern gelagert. Dadurch lässt sich die Gasversorgung zeitlich an den Verbrauch anpassen. Die derzeit hohen Großhandelspreise machen das weitere Auffüllen der Speicher allerdings finanziell unattraktiv. Nach Einschätzung von Branchenvertretern fehlt damit teilweise der wirtschaftliche Anreiz, über vertraglich notwendige Mengen hinaus Gas einzulagern.
1: Das Wetter für die ganze Insel.
2: Heute Nachmittag ist es eher sonnig als bewölkt auf unserer schönen Insel und das bei Temperaturen von bis zu 32 Grad. Am Abend zieht mal das ein oder andere Wölkchen auf. Nachts ist es dann klar bei Tiefsttemperaturen von 19 Grad. Morgen überwiegt der Sonnenschein bei uns und das bei bis zu 33 Grad.
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0: halb fünf. 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
1: Ich bin Mel. Schönen guten Tag. Wegen der hohen Spritpreise fordern die Tankstellenverbände mehr Unterstützung vom Staat. Sie wollen, dass die Steuerentlastung von 20 Cent pro Liter wieder gilt. Solch eine Entlastung hat es im Jahr 2022 für alle Kraftstoffe schon einmal gegeben. Derzeit kostet Benzin und Diesel auf den Balearen im Schnitt mehr als 2 Euro pro Liter. Die Verbände der Balearen warnen davor, dass die hohen Preise nicht nur Autofahrer treffen, sondern auch Unternehmen und den Transportsektor. In Campica-Fort klagen die Anwohner seit Wochen über Stromausfälle und starke Spannungsschwankungen. Nach Angaben der Bewohner fällt der Strom teilweise mehrere Stunden aus. Zwischenzeitlich sind Spannungen von nur 180 bis 190 Volt gemessen worden. Im Sommer ist zunächst der hohe Stromverbrauch als mögliche Ursache genannt worden. Die Probleme bestehen aber weiter. Die Anwohner vermuten deshalb veraltete oder überlastete Leitungen und fordern eine dauerhafte Lösung. Ab kommendem Dienstag gibt es auf Mallorca eine neue App für den öffentlichen Nahverkehr. Damit können sich die Bewohner ihre Fahrkarte aufs Handy laden und damit die Tippbusse, die EMT-Busse in Palma, Zug und Metro nutzen. Die App zeigt in Echtzeit, wo sich die Busse befinden. Nutzer können Haltestellen und Linien als Favoriten speichern und dazu aktuelle Hinweise und Meldungen bekommen. Vor dem Start ist die digitale Fahrkarte bereits mit rund 600 Nutzern getestet worden. Soweit die Inselnews.
2: Das Wetter für die ganze Insel.
1: Heute Nachmittag ist es eher sonnig als bewölkt auf unserer schönen Insel und das bei Temperaturen von bis zu 32 Grad. Am Abend zieht mal das ein oder andere Wölkchen auf. Nachts ist es dann klar bei Tiefstemperaturen von 19 Grad. Morgen überwiegt der Sonnenschein bei uns und das bei bis zu 33 Grad.
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0: Oft prüfen die Ermittler einen möglichen Zusammenhang mit dem Vorfall am Flughafen Leipzig-Halle. In beiden Fällen soll das gleiche Drohnenmodell verwendet worden sein. Zudem stammt ein Bauteil der Wunsdorfer Drohne offenbar aus einem 3D-Drucker und ist nicht regulär im Handel erhältlich. Die Polizei sucht weitere Teile sowie Hinweise auf den möglichen Besitzer oder Piloten. Weltreporter Gerrit Schröder.
1: Ja, die Behörden, die halten sich tatsächlich sehr, sehr bedeckt zu allen Informationen. Fakt ist, es wurde also Anfang der Woche diese Drohne auf einem Feld gefunden. Der Fliegerhaus in Wunsdorf ist einer der militärisch strategisch wichtigsten. Hier sind alle A400M Transportmaschinen auch stationiert. Gerade dieser Bereich ist hochsensibel.
0: Sprengstoff wurde bislang nicht entdeckt. Während die Bundesanwaltschaft nur im Fall Leipzig ermittelt, läuft der Vorgang in Wunsdorf beim Niedersächsischen Landeskriminalamt als Gefahrenabwehr. Bei der Verlegung von hunderten Migranten in ein neues Aufnahmezentrum ist es in der spanischen Exklave Ceuta zu Tumulten gekommen. Die Polizei begleitete die Menschen noch vor Tagesanbruch von provisorischen Lagern an den Stränden zum Hafen. Die Strecke von rund 2 Kilometern legten sie zu Fuß zurück. Das neue Zentrum bietet Platz für etwa 1.800 Menschen. In den bisherigen Lagern hielten sich zuletzt nach Schätzungen jedoch zwischen 3.000 und 4.000 Migranten auf. Die Bundesregierung arbeitet weiter an Maßnahmen gegen die hohen Preise für Benzin und Diesel, heißt es. Finanzminister Klingbeil kündigte vor einem Treffen der europäischen Finanzminister in Dublin ein schnelles Signal an den Tankstellen an. Er hatte sich bislang für einen Preisdeckel und eine europäische Übergewinnsteuer für Mineralölkonzerne ausgesprochen. Die Union lehnt diese Vorschläge ab. Wirtschaftsministerin Reiche setzt stattdessen auf eine Senkung der Mehrwertsteuer auf Benzin und Diesel von 19% auf 7%.
2: Das Wetter für die ganze Insel.
3: Heute Nachmittag ist es eher sonnig als bewölkt auf unserer schönen Insel und das bei Temperaturen von bis zu 32 Grad. Am Abend zieht mal das ein oder andere Wölkchen auf. Nachts ist es dann klar bei Tiefstemperaturen von 19 Grad. Morgen überwiegt der Sonnenschein bei uns und das bei bis zu 33 Grad.
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1: Ich bin Mel. Schönen guten Tag. Wegen der hohen Spritpreise fordern die Tankstellenverbände mehr Unterstützung vom Staat. Sie wollen, dass die Steuerentlastung von 20 Cent pro Liter wieder gilt. Solch eine Entlastung hat es im Jahr 2022 für alle Kraftstoffe schon einmal gegeben. Derzeit kostet Benzin und Diesel auf den Balearen im Schnitt mehr als 2 Euro pro Liter. Die Verbände der Balearen warnen davor, dass die hohen Preise nicht nur Autofahrer treffen, sondern auch Unternehmen und den Transportsektor. In Campica-Fort klagen die Anwohner seit Wochen über Stromausfälle und starke Spannungsschwankungen. Nach Angaben der Bewohner fällt der Strom teilweise mehrere Stunden aus. Zwischenzeitlich sind Spannungen von nur 180 bis 190 Volt gemessen worden. Im Sommer ist zunächst der hohe Stromverbrauch als mögliche Ursache genannt worden. Die Probleme bestehen aber weiter. Die Anwohner vermuten deshalb veraltete oder überlastete Leitungen und fordern eine dauerhafte Lösung. Ab kommendem Dienstag gibt es auf Mallorca eine neue App für den öffentlichen Nahverkehr. Damit können sich die Bewohner ihre Fahrkarte aufs Handy laden und damit die Tippbusse, die EMT-Busse in Palma, Zug und Metro nutzen. Die App zeigt in Echtzeit, wo sich die Busse befinden. Nutzer können Haltestellen und Linien als Favoriten speichern und dazu aktuelle Hinweise und Meldungen bekommen. Vor dem Start ist die digitale Fahrkarte bereits mit rund 600 Nutzern getestet worden. Soweit die Inselnews.
0: Das Wetter für die ganze Insel.
1: Heute Nachmittag ist es eher sonnig als bewölkt auf unserer schönen Insel und das bei Temperaturen von bis zu 32 Grad. Am Abend zieht mal das ein oder andere Wölkchen auf. Nachts ist es dann klar bei Tiefstemperaturen von 19 Grad. Morgen überwiegt der Sonnenschein bei uns und das bei bis zu 33 Grad.
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Im Studio ist Michael Mien. Der deutsche Wohnungsbau zeigt weitere Anzeichen einer Erholung. Im Juli wurden 22.500 Wohnungen genehmigt, knapp 2% mehr als ein Jahr zuvor. Damit setzt sich der Aufwärtstrend aus dem ersten Halbjahr fort. Von Januar bis Juli wurden insgesamt 148.800 Wohnungen in neuen und bestehenden Gebäuden genehmigt. Rund 13% mehr als im Vorjahreszeitraum. Besonders deutlich legten die Genehmigungen für Neubauten zu. Nach dem Fund einer Drohne nahe des Luftwaffenstandortes in Wunsdorf prüfen die Ermittler einen möglichen Zusammenhang.

0: Strategisch wichtigsten. Hier sind alle A400M Transportmaschinen auch stationiert. Gerade dieser Bereich ist hochsensibel.
1: Sprengstoff wurde bislang nicht entdeckt. Während die Bundesanwaltschaft nur im Fall Leipzig ermittelt, läuft der Vorgang in Wunstorf beim Niedersächsischen Landeskriminalamt als Gefahrenabwehr. Bei der Verlegung von hunderten Migranten in ein neues Aufnahmezentrum ist es in der spanischen Exklave Ceuta zu Tumulten gekommen. Die Polizei begleitete die Menschen noch vor Tagesanbruch von provisorischen Lagern an den Stränden zum Hafen. Die Strecke von rund 2 Kilometern legten sie zu Fuß zurück. Das neue Zentrum bietet Platz für etwa 1.800 Menschen. In den bisherigen Lagern hielten sich zuletzt nach Schätzungen jedoch zwischen 3.000 und 4.000 Migranten auf. Die Bundesregierung arbeitet weiter an Maßnahmen gegen die hohen Preise für Benzin und Diesel, heißt es. Finanzminister Klingbeil kündigte vor einem Treffen der europäischen Finanzminister in Dublin ein schnelles Signal an den Tankstellen an. Er hatte sich bislang für einen Preisdeckel und eine europäische Übergewinnsteuer für Mineralölkonzerne ausgesprochen. Die Union lehnt diese Vorschläge ab. Wirtschaftsministerin Reiche setzt stattdessen auf eine Senkung der Mehrwertsteuer auf Benzin und Diesel von 19% auf 7%.
2: Das Wetter für die ganze Insel.
3: Heute Nachmittag ist es eher sonnig als bewölkt auf unserer schönen Insel und das bei Temperaturen von bis zu 32 Grad. Am Abend zieht mal das ein oder andere Wölkchen auf. Nachts ist es dann klar bei Tiefstemperaturen von 19 Grad. Morgen überwiegt der Sonnenschein bei uns und das bei bis zu 33 Grad.
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